Gewiss, dass mich die Ewigkeit dafür mit Preis und Ehren krönt. Ob mich die Welt verspottet und verhöhnt, ob sie mich gleich verächtlich hält.